0: leise schreit die Uhr, die zwölfte Stund, die Puppenwelt erwacht. Heute hat ein liebes Puppenpaar gerade Hochzeitsnacht.
1: Der Musketier aus Ebenholz bewundert sich wie still im Stolz und sagt,

0: Ulrich, lebet schlicht und bleibt euch treu. Der Onkel Ludwig
1: frisst die Tante Frieda,
2: frisst der fette Fritz.
3: Aus Cottbus, Cottbus, Cottbus.
0: Leise schlägt die Uhr und mahnt das Paar, macht euch bereit zum Glühen. Und das ist dem Paar natürlich klar, es zieht sich gleich zurück.